0: Diesen Begriff etwas weniger zu spüren, schon eher von jener lateinamerikanischen Passion, ein oder zumindest ein halbes Ohr auf für ein wenig Kopfschmerzen. Tres Palabras aus der neuen Sandoval CD in einem Song. Von Kuba aus ist der Bonnerie nach Kamerun, dieser Paris, denn dort lebt.
1: Ein Uhr und 31 Minuten, ARD Nachtexpress vom Bayerischen Rundfunk mit dem Verkehr.

0: ist wichtig, überhaupt verabschiedet. Ja? Ja.
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